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1: Weil Gott der lebendige Gott ist, kann er erhören. Weil er der liebende Gott ist, will er erhören. C.H. Spurgeon.

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Vater unser im Himmel, geheiligt werde dein Name, dein Reich komme, dein Wille geschehe, wie im Himmel so auf Erden. Unser tägliches Brot gib uns heute und vergib uns unsere Schuld, wie auch wir vergeben unseren Schuldigern. Und führe uns nicht in Versuchung, sondern erlöse uns von dem Bösen. Denn dein ist das Reich und die Kraft und die Herrlichkeit in Ewigkeit. Amen.

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1: Es gibt ja wirklich drastische Bibelstellen, oder? So wie diese hier. Wenn deine Hand dich zum Bösen verführt, dann hack sie ab. Es ist besser, mit nur einer Hand in den Himmel einzugehen, als mit zwei Händen ins ewige Feuer der Hölle zu kommen. Ist das etwa wörtlich gemeint? Die meisten Ausleger sagen nein. Denn selbst ohne Hand bleibt das Herz dasselbe. Die Ursache der Sünde sitzt tiefer. Jesus benutzt diese starke Bildsprache, um klarzumachen: Nimm Sünde so ernst, dass du bereit bist, konsequent zu handeln. Alles, was dich immer wieder hineinzieht, darfst du abschneiden. Beziehungen, Medien, Orte oder Gewohnheiten. Warum so drastisch? Weil die Alternative noch ernster ist. Jesus warnt nicht, um Angst zu machen, sondern aus Liebe. Es ist besser, jetzt etwas loszulassen, als am Ende alles zu verlieren.
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